das war Joyce Cooling mit dem Song Expression. 1A entspannt von 1A Radio. Einen großen Klassiker haben wir jetzt für Sie. Frank Sinatra and Antonio Carlos Jobim mit The Girl from Ipanema.

Musik von Chris Barber war das mit Magnolia's Wedding Day. 1A entspannt. 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Hier sind die Cold Specs mit A Case for Shame.

444, die Bands Pieces of a Dream. 1A entspannt. 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Musik jetzt von Frank Sinatra. Hier ist Learning the Blues.

Little Shoes von Mike Stern, soweit. 1A entspannt. 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Hier ist Musik von Ken Miller mit Joyrider.

Ben Miller mit Joyrider. 1A entspannt. 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Und hier sind Night Flight für Sie jetzt mit Coast to Coast.

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Herzlich willkommen in der Hörbar auf 1A entspannt von 1A Radio. Musik jetzt von Kevin Toney. Hier ist er mit Stay.

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Hier ist Musik für Sie von Greg Karukas mit Manhattan.

Summer in the City von einem Altmeister, nämlich Quincy Jones. 1A entspannt. 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Und hier ist Frank Sinatra mit Count Basie und His Orchestra mit The Rest Is Yet To Come.

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Denise von Deborah Brown war das. 1A entspannt. 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Und hier sind Ryo Vault mit It Ain't Over Till It's Over.

0: Darren Mottamidi mit Dance with my father. 1A entspannt. 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Ella Fitzgerald, jetzt bei uns mit Just One of Those Things.
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Grateful war das von Meisha. 1A entspannt von 1A Radio. Dean Martin kommt jetzt mit Dream, A Little Dream of Me.

Das war Dream, A Little Dream of Me von uns mit Dean Martin. 1A entspannt. 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Musik jetzt für Sie von Peter White. Hier ist Our Dance.

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Herzlich willkommen zu einer weiteren Stunde in der Hörbar auf 1A entspannt von 1A Radio. Kim Waters jetzt für Sie mit Secret Told.

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Jetzt Nina Simone mit My Baby Just Cares For Me.

Das war Althea René mit In the Moment. 1A entspannt. 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Und hier ist das Nat King Cole Trio mit Sweet Lorraine.

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Und hier sind Bangalove mit Aphrodisiaco.

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Jetzt für Sie Musik von Nancy Wilson mit You Don't Know How Glad I Am.

0: Jojo von Lester Young war das.
1: 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Jetzt Musik von George Duke mit In Between the Heartaches.

Die Amazonics waren das mit Jumpin' Jack Flash. 1A entspannt von 1A Radio. I've got you under my skin. Ein Frank Sinatra-Klassiker, interpretiert von Dirk Etienne. Jetzt für Sie.

I've Got You Under My Skin in der Version von Dirk Etienne. 1A entspannt von 1A Radio. Hier sind die Urban Nights mit High Heel Sneakers.

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Und wir versüßen Ihnen den Tag eine weitere Stunde in der Hörbar auf 1A entspannt von 1A Radio. Herzlich willkommen an Bord. Und hier ist Musik von Frank McComb mit Cupid's Arrow.

Die Smooth Jazz Allstars mit Don't Change. 1A entspannt. 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Und hier ist Jamie Cullum mit But For Now.

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Und jetzt Musik von Kim Waters. Hier ist Nightfall.

0: Free Range. Musik war das von 4play. 1A entspannt. 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Musik für Sie von Billie Holiday mit Just One of Those Things.
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Es war Lullaby of Birdland von Chaka Khan. 1A entspannt. 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Musik jetzt bei uns von Everett Harp mit Black Frost.

Please, please, please let me get what I want. Das Om Guru. 1A entspannt. 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Ein Klassiker von Frank Sinatra, jetzt hier bei uns. Hier ist das Theme from New York, New York.

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Herzlich willkommen in der Hörbar auf 1A entspannt von 1A Radio. Jetzt bei uns für Sie Maiklin Roderick mit dem Titel Slippin'.

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Hier ist Dennis Taylor mit Angel.

Das war Brian Bromberg mit Relentless. 1A entspannt von 1A Radio. Für Sie extra rausgesucht, jetzt bei uns Duke Ellington mit Perdido.

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Stefanie Grappelli mit Minor Swing. 1A entspannt. 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Und hier ist Brenda Russell für Sie mit It's a Jazzy Day.

Going All Out. Musik war das von Eric Darius. 1A entspannt. 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Und hier ist Michael Bublé für Sie mit All of Me.

Musik von Kid Ory mit Maple Leaf Rag. 1A entspannt von 1A Radio. Und hier ist Musik von Greg Adams mit Andrea.

If I Could Have It All, Tony Guerrero. 1A entspannt. 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Und hier ist Musik von Ray Charles mit Leave My Woman Alone.

Leave My Woman Alone. Musik war das von Ray Charles. 1A entspannt. 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Bob Taylor und Jeff Taylor jetzt bei uns mit Kawenga.

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Herzlich willkommen zu einer weiteren Stunde in der Hörbar auf 1A entspannt von 1A Radio. Und hier ist Paul Brown jetzt für Sie mit Hello Again.

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Hier ist Musik von Roman Street, der Titel Santa Lucia.

Lily was hier, unverkennbar David A. Stewart und Candy Darfa. 1A entspannt von 1A Radio. Und hier ist Norah Jones mit My Blue Heaven.

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Fronten von BBC Radio 1 in der Live Lounge. Aufgenommen, Jamie Cullum war das. 1A entspannt. 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Und hier ist Arnold McCullough mit You Can't Go Back.

Im Original von Usher, You Got It Bad, in der Version von den Smooth Jazz All-Stars. 1A entspannt. 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

Deborah Brown war das mit Embraceable You. 1A entspannt. 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Und jetzt Tom Grant mit Delicioso.

Oldschool. Klingt gar nicht so, ist aber so. Und ist Musik von Everett Harp. 1A entspannt. 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Und jetzt Musik von Dean Martin mit Blue Moon.

Blue Moon, Musik von Dean Martin. 1A entspannt. 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Musik jetzt von Paradiso mit Snowblind.

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Herzlich willkommen zu einer weiteren Stunde der Hörbar hier auf 1A entspannt. 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Und hier ist Musik von Najee mit Tokyo Blue.

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Und hier ist schöne Musik von Les Adler mit Lonely Girl.

Dave McMurray mit Walk in the Night. 1A entspannt. 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Und hier ist Robbie Williams mit Ain't That a Kick in the Head.

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Change Partners von Frank Sinatra. 1A entspannt. 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Und das ist Musik von Steve Oliver. Hier ist Magic World.

0: Das war Steve Tyrell mit A Kiss to Build a Dream On. 1A entspannt von 1A Radio. Jetzt bei uns für Sie Billie Holiday mit Body and Soul.
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Das war Musik von Nat King Cole. 1A entspannt. 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Musik jetzt von Bob Baldwin mit For You.

The Soulful Strut von Grover Washington Jr. 1A entspannt. 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Und hier ist Michael Bublé mit Have I Told You Lately That I Love You?

Ever told you lately that I love you? Das war Michael Bublé. 1A entspannt von 1A Radio. Und hier ist Musik von Darren Mortimedy mit Heads or Tails.

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Und wir versüßen Ihnen den Tag eine weitere Stunde in der Hörbar auf 1A entspannt von 1A Radio. Herzlich willkommen an Bord. Musik jetzt für Sie vom Theo Bishop mit Put the Top Down.

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Jetzt bei uns für Sie Marion Meadows mit Between the Sheets.

You're the One, das war Musik von Brian Culbertson. 1A entspannt von 1A Radio. Musik für Sie jetzt von Jamie Cullum mit What a Difference a Day Made.

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Don't Take Your Love From Me, das war Etta James. 1A entspannt von 1A Radio. Wir sind die Smooth Jazz All-Stars mit A Sweet Thing.

Das war Musik von Carol Robbins mit O Grande Amor. 1A entspannt. 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Und jetzt bei uns für Sie Peggy Lee mit Riding High.

Michael Bolton mit You Go To My Head. 1A entspannt. 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Und hier ist die Fantasy Band mit Marion Williams mit The Kiss.

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Hier ist Musik von Walter Beasley mit I Feel You.

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Herzlich willkommen in der Hörbar auf 1A entspannt von 1A Radio. Musik jetzt von Beth Orton mit Central Reservation.

Mums the Word von Fettburger. 1A entspannt. 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Dean Martin, jetzt bei uns mit You're Nobody Till Somebody Loves You.

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Duke Ellington mit Mood Indigo war das. 1A entspannt. 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Und für Sie jetzt bei uns Doc Powell mit A Song for You.

Enough is enough. Vorne mit Dennis Taylor. 1A entspannt. 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Jetzt Musik von Billie Holiday mit Our Love is Here to Stay.

0: They can't take that away from me. Diana Krall bei uns.
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0: Und hier sind Blue Soul Groove mit 3 AM.

I Wanna Be Where You Are. Musik war das von Bob Baldwin. 1A entspannt. 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Hier ist Michael Bublé mit Everything.

Everything im Bob Rock Remix von Michael Bublé. 1A entspannt von 1A Radio. Herzlich willkommen zu einer weiteren Stunde in der Hörbar auf 1A entspannt von 1A Radio. Für Sie jetzt Brenda Wilson und Henrik Garrell mit Over the Rainbow.

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Jetzt bei uns die Yellow Jackets mit Spirit of the West.

Evil Was Her Name. Das war Pete Alderton. 1A entspannt von 1A Radio. Und hier kommt bei uns der Loverman, präsentiert von Dinah Washington.

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1: 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Hier ist schöne Musik von Brian Culbertson mit So Good.

Chris Dendring war das mit I Can't Help Myself. 1A entspannt von 1A Radio. Hier ist Jamie Cullum mit I'm All Over It.

Rhode Island is famous for you. Von Blossom Dearie war das. 1A entspannt. 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Und hier ist Greg Adams mit Welcome to the Jungle.

0: Oh Sweet Oso. Das war Charisma.
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Hier sind die Smooth Jazz All-Stars mit Tell Me Something Good.

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Herzlich willkommen zu einer weiteren Stunde der Hörbar hier auf 1A entspannt. 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Und hier ist wunderbare Musik von Jeff Golub mit Ain't No Woman Like The One I Got.

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Hier ist Musik für Sie von Julia Huff mit Who's Gonna Hold Me Now?

Unverkennbar Fever von Peggy Lee. 1A entspannt. 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Und hier ist Nat King Cole mit Get Your Kicks on Route 66.

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Raindrops von Steve Tyrell. 1A entspannt von 1A Radio. Hier ist Dina Förster mit Fever.

El Bobo war das. Musik von Noel Elmovi. 1A entspannt. 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Jetzt Musik von Artie Shaw mit Begin the Baggin'.

Stella bei Starlight, das war Tony Bennett. 1A entspannt. 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Und hier ist Musik von Pete Zorn mit Georgie on my mind.

Huge Groove mit It's Only Rain war das. 1A entspannt. 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Jetzt bei uns für Sie Billie Holiday mit Please Keep Me in Your Dreams.

Keep Me In Your Dreams. Das war Billie Holiday. 1A entspannt. 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Und jetzt bei uns Musik von Kaney Cole mit You've Made Me So Very Happy.

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Und wir versüßen Ihnen den Tag eine weitere Stunde in der Hörbar auf 1A entspannt von 1A Radio. Herzlich willkommen an Bord.

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Und hier sind Lady mit Stormy Weather.

Wine Lights von Rocco Ventra. 1A entspannt. 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Ain't What You Do. Hier ist Ella Fitzgerald.

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Mr. Bojangles, das war Robbie Williams. 1A entspannt. 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Und hier sind die Smooth Jazz All Stars mit einem Cover von den Black Eyed Peas. Der Titel Don't Lie.

Brian Tarquin mit Freeway Jam. 1A entspannt von 1A Radio. Und hier ist Jamie Cullum mit God Only Knows.

I'm gonna move to the outskirts of town. Ein langer Titel, aber ein kurzer Interpret. Das war Ray Charles. 1A entspannt. 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Hier sind Chris Big Dog Davis, Eddie Backus Jr. und Ron Law mit Your Precious Love.

Das war Musik von Ken 7 mit Eternally. 1A entspannt. 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Frank Sinatra hier bei uns jetzt mit Nothing But the Best.

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Herzlich willkommen in der Hörbar auf 1A entspannt von 1A Radio. Kim Waters jetzt bei uns mit From the Heart.

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Und hier ist Kim Pencil mit That's the Way of the World.

Gerald Albright mit The Night We Fell in Love. 1A entspannt von 1A Radio. Musik jetzt von Dinah Shore mit It Had to Be You.

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Fembam Kise mit Inner Peace. 1A entspannt von 1A Radio. Und hier ist Musik von AIM mit Good Disease.

Paul Brown war das bei uns mit The City. 1A entspannt. 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Und bei uns jetzt Roy Eldridge mit All of

Nora Jones mit Don't Know Why. 1A entspannt. 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Musik jetzt von Blue Soul Groove mit Soul Town.

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Herzlich willkommen zu einer weiteren Stunde in der Hörbar auf 1A entspannt von 1A Radio. Jetzt Musik von Hillsane Soul mit Together.

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Und jetzt für Sie Freddie Ravel mit A Perfect Day.

Our Quarrels war das bei uns mit Horse with No Name. 1A entspannt. 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Jetzt bei uns Michael Bublé mit All I Do Is Dream of You.

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Delikatessen mit Black Coffee. 1A entspannt. 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Die Smooth Jazz All Stars jetzt als nächstes bei uns mit Me and Mrs. Jones.

Die Birds of a Feather mit See You Soon. 1A entspannt. 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Und hier ist Musik von Jamie Cullum mit If I Rule the World.

Ask Me Nice von Lenny Marcus. 1A entspannt. 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Musik jetzt für Sie von Lou Barry mit Message in a Bottle.

Wade O'Brown mit Wonderful Tonight war das. 1A entspannt. 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Bei uns im Programm jetzt Ray Charles mit Did I Do.

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Herzlich willkommen zu einer weiteren Stunde der Hörbar hier auf 1A entspannt. 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Hier ist Musik von Earl Klug mit Living Inside Your Love.

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Musik jetzt von Peter White mit Venice Beach.

Say It Right von Nelly Furtado in der Version von den Smooth Jazz Allstars. 1A entspannt von 1A Radio. Und hier ist Chet Baker mit That Old Feeling.

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It's Only a Paper Moon, das war Natalie Cole. 1A entspannt. 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Musik von Charlie jetzt bei uns. Der Song Roxanne.

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Do I Move You? Das war Nina Simone. 1A entspannt von 1A Radio. Musik jetzt von Chuck Lope mit Just Us.

One Day I'll Fly Away. Unverkennbar Randy Crawford. 1A entspannt. Von 1A Radio. Jetzt bei uns für Sie Louis Armstrong mit C'est si bon, it's so good.

zwar Louis Armstrong mit C'est si bon, it's so good. 1A entspannt von 1A Radio. Und hier ist George Benson mit This Masquerade.

0: 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Und wir versüßen Ihnen den Tag eine weitere Stunde in der Hörbar auf 1A entspannt von 1A Radio. Herzlich willkommen an Bord.
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Für Sie jetzt bei uns Huge Groove mit Sneak A Peek.

Musik von Brenda Russell mit Let Somebody Know. 1A entspannt. 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Jetzt Musik von Michael Bublé. Hier ist Wonderful Tonight.

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Das war Musik bei uns hier von Louis Jordan. 1A entspannt. 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Musik für Sie jetzt von Alan Hoist mit Inner City Blues.

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Das war Musik von Billy Preston. 1A entspannt. 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Hier ist Musik von Delikatessen mit I Fall in Love Too Easily.

Live mit Upper Class. 1A entspannt. 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Jetzt bei uns für Sie, René Oldstedt mit Breaking Up is Hard to Do. Don't

Und das war Musik von Couture Chic oder auch Culture Chic mit Wicked Game. 1A entspannt von 1A Radio.

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Und hier ist Jay Soto bei uns mit Just Like That.

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Jetzt bei uns für Sie Jackie Naylor mit Losing My Religion. Life.

Chorus mit Walk on the Wild Side. 1A entspannt. 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Hier ist Karen Sousa mit Creep bei uns.

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das war Say CC Para Vigo Me Voy von Glenn Miller. 1A entspannt. 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Hier sind die Smooth Jazz All-Stars mit Ain't Nobody.

0: Chris Big Dog Davis, Kim Waters und Selena Gibbs mit Ain't No Mountain High Enough war das. 1A entspannt von 1A Radio. Und hier ist Jamie Cullum für Sie mit I Can't Get Started.
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E-Flat Boogie von Buster Smith hier bei uns. 1A entspannt. 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Wir sind die Smooth Jazz All-Stars jetzt mit Don't Funk With My Heart.

Hyde Park, The A.O. Song von Jeff Kashiwa. 1A entspannt. 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Musik jetzt von Charlie mit Amama Iwot Ma Eyel.

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Herzlich willkommen zu einer weiteren Stunde in der Hörbar auf 1A entspannt von 1A Radio. Und hier ist Lenny Marcus mit Impossible.

Aqualung war das von Mallschieba. 1A entspannt. 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Und hier ist Bob Crosby and the Bobcats mit Mame.

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Der Zug von Louis Armstrong mit This Train. 1A entspannt von 1A Radio. Und das ist Musik von Aaron Neville mit I Can't Imagine.

Norman Brown mit Night Drive. 1A entspannt. Von 1A Radio. Mac the Knife in der Live-Version. Jetzt bei uns von Michael Bublé.

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On the street where you live, das waren die Drifters. 1A entspannt von 1A Radio. Hier sind Everett Harp mit Rock With You.

Feeling Good, das war Nina Simone. 1A entspannt. 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Hier ist Musik von René Allstedt mit A Love That Will Last.

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Herzlich willkommen zu einer weiteren Stunde der Hörbar hier auf 1A entspannt. 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

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Die Special Effects jetzt für Sie mit Cinnamon.

Brian Tarquin mit Freeway Jam. 1A entspannt. 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

I'm beginning to see the light war das Musik von Ella Fitzgerald. 1A entspannt von 1A Radio. Und hier ist Musik von Hans-Peter Salentin mit Landscape.

Markus Johnson war das mit 18th M. 1A entspannt. 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Und hier ist das Jimmy Dorsey Orchestra mit Tangerine.

Swing on a Star von Rosemary Clooney. 1A entspannt. 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Hier sind die Smooth Jazz All Stars mit Love.

Every Time We Say Goodbye. Das war Pete Zorn. 1A entspannt. 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Und hier ist Jamie Cullum mit Wind Cries Mary.

Wind Cries Mary. Das war Jamie Cullum. 1A entspannt. Von 1A Radio. Und hier ist die Banda Brasileira mit Where the Streets Have No Name.

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Und wir versüßen Ihnen den Tag eine weitere Stunde in der Hörbar auf 1A entspannt von 1A Radio. Herzlich willkommen an Bord.

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Und hier sind Streetwise mit Brown Sugar.

Couture Chic mit I Shot the Sheriff waren das. 1A entspannt von 1A Radio. Jetzt Musik von Billie Holiday mit Easy Living.

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Michael Bolton war das mit Fly Me to the Moon. 1A entspannt. 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Und hier sind Smart Chiba mit Rome wasn't built in a day.

Funky Melody, das war James Sinclair. 1A entspannt. 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Michael Bublé, jetzt für Sie mit Fever in der Live-Version.

Hit the Road Jack von Shirley Horn. 1A entspannt von 1A Radio. Und das hier ist Victor Haynes mit You Won't Make Me Cry.

Night After Night. Musik von Peter White war das. 1A entspannt. Von 1A Radio. Musik jetzt für Sie von Louis Armstrong mit Rock My Soul.

Rock My Soul. Der Titel, der Interpret Louis Armstrong. Verkennbar. 1A entspannt. Von 1A Radio. Und hier ist Musik von Heini Totland mit Happy As I Am.

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Herzlich willkommen in der Hörbar auf 1A entspannt von 1A Radio.

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Musik jetzt für Sie von Kyle Eastwood und Diana mit Why Can't We Live Together?

Live war das von Chuck Loeb. 1A entspannt. Von 1A Radio. Musik und Blues jetzt von Ray Charles mit Blues is my middle name.

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Train von Luis Prima war das. 1A entspannt von 1A Radio. Musik jetzt für Sie von Brian Tarkin mit You Know What I Mean.

George Benson und Al Jarreau mit The Morning. 1A entspannt. 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Und hier ist Rarini Allstedt mit Chris Botti und Sunday Kind of Love.

Das war Anita O'Day mit 10 Cents a Dance. 1A entspannt. Von 1A Radio. Die Smooth Jazz All-Stars jetzt für Sie mit Sex in the Kitchen.

Jeff Cascaro war das mit Love is in the Air. 1A entspannt. Von 1A Radio. Und hier ist Summertime von Ella Fitzgerald.

Und das war Summertime von Ella Fitzgerald. 1A entspannt von 1A Radio. Herzlich willkommen zu einer weiteren Stunde in der Hörbar auf 1A entspannt von 1A Radio. Musik jetzt von Astrud Gilberto mit Champagne and Caviar.

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Musik für Sie jetzt von Jeff Kashiwa mit Around the World.

We Belong Together. Musik war das von Chris Big Dog Davis, David Mann und Pamela Williams. 1A entspannt. Von 1A Radio. Musik jetzt für Sie von Les McCann mit With These Hands.

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Got a Feeling I'm Falling. Das war Dinah Washington bei uns. 1A entspannt. Von 1A Radio. Und hier ist Musik von Darren Mortimer mit Heads or Tails.

In My Corner war das von Spur of the Moment. 1A entspannt von 1A Radio. Hier ist Michael Bublé mit At This Moment.

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Das war Musik von Dean Martin. 1A entspannt. Von 1A Radio. Musik jetzt von Diana Krall mit The Look of Love.

Unforgettable, das war Pete Zorn. 1A entspannt. Von 1A Radio. Und hier ist Frank Sinatra mit Drinking Again.

Und das war Musik von Frank Sinatra, Drinking Again. 1A entspannt von 1A Radio. Jetzt Musik von Roy Ayers mit I Can't Help It.

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Herzlich willkommen zu einer weiteren Stunde der Hörbar hier auf 1A entspannt. Jeden Tag, den ganzen Tag.

Wayman Tisdale war das mit Front Runner. 1A entspannt. 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Und das ist Musik von Peggy Lee mit Why Don't You Do It Right?

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Big J McNeely mit Nervous Man Nervous. 1A entspannt von 1A Radio. Musik jetzt von Till Brönner mit And I Love Her.

Bella war das von Special Effects. 1A entspannt. Von 1A Radio. Hier ist Musik von Ray Charles mit Drone in My Own Tears.

0: Das war Musik von Richard Cheese. Der Song Yellow.
1: 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Hier ist Teddy Edwards. Our love is here to stay.

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Feeling good, unverkennbar, Nina Simone. 1A entspannt von 1A Radio. Und für Sie jetzt Musik von Billie Holiday mit How Deep Is The Ocean?

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1: Es war Musik von Billie Holiday mit How Deep Is The Ocean. 1A entspannt von 1A Radio. Hier sind die Smooth Jazz All-Stars mit Find Your Way Back To My Life.

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Und wir versüßen Ihnen den Tag eine weitere Stunde in der Hörbar auf 1A entspannt von 1A Radio. Herzlich willkommen an Bord.